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1: Es ist 3.
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1: Es ist 5 Uhr.
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0: würden ihn aber vollständig finanzieren. Deshalb sollen sie künftig über die Zahl der Turnstunden entscheiden. Sollte das Obligatorium wegfallen, müssten Gemeinden nicht mehr Turnhallen bauen. Bei Schüssen an einem Festival im US-Bundesstaat Ohio sind 12 Menschen angeschossen worden. Zwei der Verletzten schwebten in Lebensgefahr, sagte ein Polizeivertreter. Die Polizei geht nach ersten Erkenntnissen davon aus, dass es mindestens 2 Schützen gab, die vermutlich aufeinander schossen. Die Fahndung nach den Verdächtigen laufe. In Zentralafrika hat sich die Zahl der bestätigten Ebola-Fälle auf fast 500 erhöht. Das teilt die Weltgesundheitsorganisation mit. Mehr als 80 Menschen seien gestorben. Die Weltgesundheitsorganisation hat wegen der Epidemie eine gesundheitliche Notlage von internationaler Tragweite ausgerufen. Das ist die zweithöchste Alarmstufe.
1: Sport.
0: Das Schweizer Fußballnationalteam hat im letzten Test vor der WM eine durchzogene Leistung geboten. Gegen Australien spielte die Schweizer Nazi lediglich 1:1 unentschieden. Eine Halbzeit lang waren die Schweizer klar besser. In der zweiten Halbzeit ließ sich die Nazi aber immer weiter zurückdrängen. Nun können sich die Schweizer noch eine Woche vorbereiten, ehe für sie die WM gegen Katar beginnt. Kein Maldige, gute Fahrt. Der Tag startet bewölkt, im Verlauf des Nachmittags tut es dann aber auf und es gibt Sonne bei maximal 23 Grad.
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1: Es ist 8 Uhr. Ich bin Birgit Orgler. Guten Morgen.
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1: Der Bund will die Pflicht von 3 Stunden Schulsport ersatzlos aus dem Gesetz streichen. Das schreibt die Sonntagszeitung. Das heißt es in einem Zwischenbericht des zuständigen Finanzdepartements von Bundesrätin Karin Keller-Sutter. Der Bund habe zwar die Hoheit über den Sportunterricht, die Kantone würden ihn aber voll

0: des zuständigen Finanzdepartements von Bundesrätin Karin Keller-Sutter. Der Bund habe zwar die Hoheit über den Sportunterricht, die Kantone würden ihn aber vollständig finanzieren. Deshalb sollen sie künftig über die Zahl der Turnstunden entscheiden. Sollte das Obligatorium wegfallen, müssten Gemeinden nicht mehr Turnhallen bauen. Schweizer Firmen haben von Januar bis April 27 Milliarden Dollar in den USA investiert. Das schreibt die NZZ. Die Zahl stammt aus einer internen E-Mail der Schweizerisch-Amerikanischen Handelskammer. Die Liste der Investoren lese sich wie ein Who is Who der Schweizer Wirtschaft. Die Summe zeige, dass die Schweiz ihre Verpflichtungen ernst nehme, sagt der Chef der Handelskammer. In Zentralafrika hat sich die Zahl der bestätigten Ebola-Fälle auf fast 500 erhöht. Das teilt die Weltgesundheitsorganisation mit. Mehr als 80 Menschen seien gestorben. Die Weltgesundheitsorganisation hat wegen der Epidemie eine gesundheitliche Notlage von internationaler Tragweite ausgerufen. Das ist die zweithöchste Alarmstufe.
1: Sport.
0: Das Schweizer Fußballnationalteam hat im letzten Test vor der WM eine durchzogene Leistung geboten. Gegen Australien spielte die Schweizer Nazi lediglich 1:1 unentschieden. Eine Halbzeit lang waren die Schweizer klar besser. In der zweiten Halbzeit ließ sich die Nazi aber immer weiter zurückdrängen. Nun können sich die Schweizer noch eine Woche vorbereiten, ehe für sie die WM gegen Katar beginnt. Kein Meldungen, gute Fahrt. Der Tag startet bewölkt, im Verlauf vom Nachmittag tut es dann aber auf und es gibt Sonne bei maximal 23 Grad.
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1: Es braucht nur noch wenige Geduld, bis zur dritten Ausgabe von Pop Meets Church zu grenchen. In der ersten Ausgabe ist es um die Lieder von Taylor Swift gegangen, in der zweiten um ABBA-Songs. Und was euch bei der neuesten Ausgabe rund um Ed Sheeran erwartet, vom Thomas Werli, Pfarrei-Seelsorger und Theologe zu grenchen und Bettlach.
2: Ihn erwartet gute Musik. Wir haben 11 Songs damals, also wir steigern immer ein bisschen mehr Songs. Dafür sollten die Impulse ein bisschen kürzer werden und sonst mache ich es einmal wieder Gottschalk, einfach ein bisschen überziehen. Die Leute finden das, glaube ich, gar nicht so schlimm. Es erwartet 11 Songs. 6 wird Iris Palabio, das ist meine Kollegin, super gute Sängerin und Musikerin, live performen. 5 werden wir als Karaoke miteinander singen. Und das ist so der eine Teil.
1: Dazu schreibe ich immer wieder die Impulse von Thomas Werli und der nimmt dann auch Gedanken aus den Liedern und der Biografie von Ed Sheeran auf.
2: Und versucht hier den Menschen etwas mitzugeben, einen Impuls mitzugeben für ihr Leben, für ihren Alltag, vielleicht auch einen Aha-Effekt. Ich glaube, es wissen viele nicht, dass der Ed Sheeran eine eigene Kapelle hat auf seinem Grundstück, recht gross, hat etwa 50 Sitzplätze drin, die er für sich gebaut hat.
1: Es gibt also verschiedene und auch teilweise überraschende Momente.
2: Ich tue es ein bisschen mischen damals mit Fakten, mit Zitaten von ihm selber, mit theologischen Fakten und Zitaten, mit Bibelstellen, mit Dichtern, mit Dorothee Sölle, die dazukommen. Das Ziel ist einfach, dass die Menschen, die kommen, das letzte Mal bei ABBA sind über 300 gekommen, ich hoffe, das schaffen wir damals auch wieder, dass die Menschen, die kommen, etwas mit in ihren Alltag nehmen. Ein bisschen einen Spirit könnt mitnehmen, also etwas Niederschwelliges, wo ihnen aber gleich zeigt, was Kirche auch ist und was für Wert dahinter steht. Das ist so meine Zielsetzung. Lebensfreude mit Mehrwert.
1: Die dritte Ausgabe von Pop Meets Church am Freitag, 19. Juni, um 7:30 am Abend in Eusebiuskirche zu Grenchen. Alles Weitere gibt es im Netz unter wandflue.ch.
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5: Es ist 9 Uhr.
6: Ich bin Birgit Orgler. Guten Morgen.
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6: Die SP habe an Meinungsvielfalt verloren. Im Nationalrat stimmten die SP-Mitglieder in der laufenden Legislatur zu fast 98% geschlossen ab, wie die Sonntagszeitung schreibt. Das zeigten Daten der Plattform Smart Monitor. Das bedeutet, dass sich die SP-Fraktion bei der Hälfte der Abstimmungen einig war und bei den übrigen Abstimmungen jeweils nur eine Person ausscherte. Die SP übertreffe damit alle anderen Parteien.

0: Verhältnisse nicht mehr verlängert. Schon Anfang dieses Jahres hatte das Staatssekretariat 83 Stellen abgebaut. Bei Schützen an einem Festival im US-Bundesstaat Ohio sind 12 Menschen angeschossen worden. Zwei der Verletzten schwebten in Lebensgefahr, sagte ein Polizeivertreter. Die Polizei geht nach ersten Erkenntnissen davon aus, dass es mindestens 2 Schützen gab, die vermutlich aufeinander schossen. Die Fahndung nach den Verdächtigen laufe.
1: Sport.
0: Das Schweizer Fußballnationalteam hat im letzten Test vor der WM eine durchzogene Leistung geboten. Gegen Australien spielte die Schweizer Nazi lediglich 1:1 unentschieden. Eine Halbzeit lang waren die Schweizer klar besser. In der zweiten Halbzeit ließ sich die Nazi aber immer weiter zurückdrängen. Nun können sich die Schweizer noch eine Woche vorbereiten, ehe für sie die WM gegen Katar beginnt. Kein Maldige, gute Fahrt. Der Tag startet bewölkt, im Verlauf vom Nachmittag tut es dann aber auf und es gibt Sonne bei maximal 23 Grad.
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2: Das ist ein Sonntagmorgen, hallo miteinander, heute mit dem Patrick Rohr, Kommunikationsberater, Fotojournalist und Moderator. Schön, bist du da am heutigen Sonntag.
3: Schön, darf ich da sein? Danke vielmals.
2: Wie geht es dir am Sonntagmorgen?
3: Es ist nicht so meine Zeit, wo ich normalerweise rede, aber ich freue mich jetzt, mit dir zu reden.
2: Ein Kommunikationsberater hat auch Zeiten, wo er nicht so gerne redet.
3: Ja, Sonntagmorgen, da lese ich am liebsten Zeitung lesen und ganz lange nichts sagen und so gegen Mittag werde ich dann langsam wach.
2: Patrick Rohr bei uns bis um 11 Uhr. Guten Morgen allerseits.
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0: Heute Morgen mit dem Patrick Rohr, mit dem Moderator, mit dem Fotojournalist, mit dem Kommunikationsberater. Ihn, den wir noch kennen von früher von der Arena oder von Quer oder von Schweiz aktuell. Und er, der dann irgendwann gefunden hat, so, und jetzt ist fertig Fernsehen. Warum hast du das damals gedacht?
2: Wenn du jetzt das erwähnst, das ist sehr lang her. Das heisst, wir kennen, ich würde jetzt mal behaupten, 80% der Hörerinnen und Hörer kennen mich nicht aus dieser Zeit, weil es ist eben über 30 Jahre her, von der Zeit, wo du jetzt redest. Ich bin vor bald 20 Jahren weg vom Schweizer Fernsehen. Und zwar, weil ich sehr jung in all diesen Rollen gesehen bin. Ich habe mit 24 Jahren Fernsehen machen. Ich bin mit 31 Jahren Enomoderator geworden. Blutjung. Ein halbes Kind noch. Und bin dann aber mit 39 in einem Punkt gesehen, gefunden, ich habe so viel Schönes dürfen erleben in dem Fernsehen. Ich habe so viel Spannendes dürfen machen. Also, das kann man eigentlich fast nicht mehr toppen. Darum ist für mich der Moment gekommen, und ich gesagt habe, jetzt gehe ich weg. Also und mache mich selbstständig.
0: Völlig krass, wenn ich mir vorstelle, mit 31 so eine Arena zu moderieren, wo man wirklich das ganze politische Wesen muss checken und wissen, wie man, das ist ja der Olymp der Diskussionssendungen. Was ist dort die grösste Herausforderung für dich als 31-Jähriger?
2: Sehr schnell zu lernen, dass ich selber darf sein. Das habe ich am Anfang nicht kennen, nicht gemacht wahrscheinlich und bin darum auch sehr unauthentisch gewesen in dieser Sendung. Also ich habe ja das grosse Glück, die grosse Freude, dass der Philipp Lüttenegger als der Erfinder von der Arena mich gefragt hat, ob ich sein Nachfolger werden möchte. Und ich habe im Jugendlichen Übermut gefunden, ja, cool, spannend, geil, die Chance ist einmal im Leben. Sag ja und habe ja gesagt. Und dann habe ich aber gemerkt, die Leute haben so ein Bild vom Arena-Moderator und dort hat jetzt ein 31-Jähriger, ich bin damals von Schweiz aktuell gekommen, relativ junger Schnösel und mit dem Titel Publikumsliebling nicht unbedingt passt in das Bild. Und ich habe probiert, dem Bild gerecht zu sein. Und ich habe dann immer am Anfang so probiert, ganz erwachsen drin zu schauen. Also die Finger unter die Nase genommen und die Daumen an das König gestützt und so. Probiert so mit einer tiefen, erwachsenen Stimme zu reden, dass man mich ernst nimmt. Und das ist an sich völlig unnötig gewesen. Unter das ist dann sehr schnell an der Vorwurf für den Medien laut wurde, ich sei unauthentisch und ich spiele Arena-Moderator. Und ich muss ehrlicherweise sagen, ja, ich habe Arena-Moderator gespielt. Und ich habe den Weckruf aber gebraucht, das ist dann irgendwann mal die Schlagzeile gekommen, im Sonntagsblick, volles Rohr in die Langeweile, über eine Doppelseite. Das ist so ein Moment, gemein, wo du überlegst, puh, will ich mir das nachdenken, mache das noch länger?
0: Ja.
2: Oder höre jetzt einfach auf. Und ich habe gefunden, ich bin dir im Sternzeichen, relativ beharrlich, ich mache weiter. Aber ich muss herausfinden, wie. Und dann habe ich gemerkt, es funktioniert nur, wenn ich bin. Ich bin halt jung und ich bin relativ übermütig und fröhlich und weiss nicht, was alles war vorher. Wenn ich der wieder bin, auch in der Arena, dann kann es funktionieren. Ich habe es probiert und es hat funktioniert, zum Glück.
0: Und wie man das Ich findet, sich selber, über das haben wir sehr eindrücklich, also wie du das erzählst in unserem Podcast, findet man unter dem Namen Widmerei überall dort, wo es gute Podcasts gibt. Der Patrick Rohr, der Kommunikationsexperte und Berater und Medientrainer und Fotojournalist bei uns an dem heutigen Morgen mit dabei. Schön, bist du da.
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0: Guten Morgen allerseits, schön hört ihr auch. Das ist die Widmerei, wo wir uns am Sonntagmorgen Menschen widmen. Und der grosse Thema vom Leben. Heute ist der Patrick Rohr da. Er ist Kommunikationsexperte, Berater, er ist fotojournalistisch, Moderator. Und er hat uns gesagt, heute Morgen schon, dass er eigentlich gar nicht so ein Sonntagmorgen-Typ ist. Was machst du normalerweise am Sonntagmorgen?
1: Ich bin zwar nicht mehr aktiv als Journalist, also nicht als tagesaktueller Journalist, wenn ich das ganz lange gesehen habe. Und trotzdem bin ich immer noch News-Junkie. Also ich verfolge News sehr, sehr aufmerksam und der Sonntag ist halt die Möglichkeit, um dann wirklich ein bisschen tiefer zu gehen und alles zu lesen.
0: Und so die ganzen negativen Geschichten, das macht dir nichts aus am Sonntagmorgen?
1: Das ist halt Teil vom Leben und Teil von der Welt, wo wir drin leben. Und ich bin Beobachter halt von dem, was passiert auf der Welt. Einerseits für den Fotojournalist in mir, auf der ganzen Welt umeinander reist und sehr viel muss verstehen von geopolitischen Zusammenhängen, von Politik in anderen Ländern und gleichzeitig aber auch als Berater, der halt in der Beratung sehr häufig mit den grossen Themen in Kontakt kommt.
0: Und was das grösste Thema ist von den Menschen, die du coachst, über das müssen wir reden. Am Viertel vor 10 Uhr, da in der Widmerei, wo wir uns Menschen widmen und eben den grossen Themen vom Leben. Heute mit dem Patrick Rohr. Guten Morgen allerseits.

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0: Guten Morgen zusammen. Schön verbringen wir den Sonntagmorgen miteinander.
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0: Der Patrick Rohr ist der Kommunikationsexperte, den wir haben in der Schweiz. Wenn man über Kommunikation etwas liest, dann kommen wir an Patrick Rohr nicht vorbei. Er hat 4 Bücher geschrieben in Sachen Kommunikation. Er beratet sehr viele Firmen und Menschen in Sachen Kommunikation. Und er ist eben auch ein Medientrainer für CEOs zum Beispiel. Was ist so das grösste Thema von all denen, die du coachst in deinen Medientrainings und Comtrainings?
2: Lustigerweise sind es immer die gleichen Themen, egal ob jetzt jemand, sag jetzt mal, von einer tieferen Position kommt in einer Firma oder einem CEO. Immer wieder ist die Unsicherheit, die Nervosität, vor Leuten herzustehen, aufzutreten, sei es vor einem kleinen Gremium, einem grösseren Gremium, einem Hallenstadion, wenn es einer von diesen CEOs ist, der im Hallenstadion zum Beispiel so eine Generalversammlung muss durchführen muss. Es ist die Nervosität, es ist die Angst und häufig damit verbunden so Fragen wie, was mache ich mit meinen Händen, wenn ich auftrete?
0: Ja, was mache ich mit den Händen?
2: Dann sage ich mir, denk doch nicht an deine Hände. Schau mal, einer der grössten Rhetoriker in diesem Land, das ist der Christoph Blocher. Und der Christoph Blocher, der hat doch im Leben noch nie an seine Hände gedacht. Der macht, das kann man jetzt nicht zeigen im Radio, der hebt sie so auf und schwingt die Hände und so. Und darum ist er so gut, weil er keine Sekunde an seine Hände denkt. Und alle Leute, die an ihre Hände denken, machen komische Sachen mit ihren Händen. Und dann denken die Leute, oh, was macht er für komische Sachen mit seinen Händen? Und dann ist es unnatürlich, es ist nicht authentisch. Und dann ist der Auftritt nicht ein guter Auftritt und die Leute haben die Bestätigung, aha, hätte ich doch nur an meine Hände gedacht. Das ist eben falsch. Nicht an die Hände denken, die machen einfach.
0: Ja gut, wenn man aber sagt, nicht an die Hände denken, denke ich gerade automatisch an die Hände.
2: Ja, das ist das falsche Denken, ganz grundsätzlich. Nein, am besten ist man einfach die Person, wo man ist. Man geht dort rauf, auf die Bühne, man steht vor die Leute her und ist genau die Person, wo man immer ist. Und wenn man das schafft, dann ist man gut.
0: Ja. Und wir reden über das sehr, sehr vertieft, wie man zu dem kommt und das eben schafft, weil es ist ein bisschen einfacher gesagt als gemacht. Das kann man hören. Ganz konkret in unserem Podcast, den wir zusammen aufgenommen haben mit dem Patrick Rohr, findet man unter dem Namen Widmerei. Schön bist du heute da und schön hören dir mit. Noch bis um 11 Uhr mit dem Patrick Rohr.
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1: Es ist 10.
2: Ich bin Birgit Orgler. Guten Tag.
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2: Die SP habe an Meinungsvielfalt verloren. Im Nationalrat stimmten die SP-Mitglieder in der laufenden Legislatur zu fast 98% geschlossen ab, wie die Sonntagszeitung schreibt. Das zeigten Daten der Plattform Smart Monitor. Das bedeutet, dass sich die SP-Fraktion bei der Hälfte der Abstimmungen einig war und bei den übrigen Abstimmungen jeweils nur eine Person ausscherte. Die SP übertreffe damit alle anderen Parteien. Schweizer Firmen haben von Januar bis April 27 Milliarden Dollar in den USA investiert. Das schreibt die NZZ. Die Zahl stammt aus einer internen E-Mail der Schweizerisch-Amerikanischen Handelskammer. Die Liste der Investoren lese sich wie ein Who is Who der Schweizer Wirtschaft. Die Summe zeige, dass die Schweiz ihre Verpflichtungen ernst nehme, sagt der Chef der Handelskammer. Das Staatssekretariat für Migration streicht 108 Stellen, das schreibt der Sonntagsblick. Mehr als die Hälfte davon seien befristete Anstellungen. Weil der Rückstau im Asylwesen bald abgearbeitet sei, würden diese Arbeitsverhältnisse nicht mehr verlängert. Schon Anfang dieses Jahres hatte das Staatssekretariat 83 Stellen abgebaut. A2 Chiasso, Richtung Gotthard, zwischen Quinto und Airolo 2 Kilometer Stau wegen Verkehrsüberlastung. Der Tag startet bewölkt, im Verlauf des Nachmittags tut es dann aber auf und es gibt Sonne bei maximal 23 Grad.
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3: Guten Morgen, Patrick Rohr.
4: Guten Morgen, Dominik.
3: Der Patrick Rohr ist Kommunikationsberater, er ist Moderator, er ist Fotojournalist, er reist durch die ganze Welt mit seinem Fotoapparat und gibt jetzt ein gleich neues Buch raus. Was hier heisst
4: es? Also es geht noch ein Jahr, bis das Buch draussen ist und der Arbeitstitel, der besteht tatsächlich schon, heisst «Um und um». Und das ist ein Walliser deutsches Wort, das heisst «rundum».
3: Ah.
4: Und es meint eigentlich «um und um die Welt».
3: Und um was es genau geht, über das reden wir am 4.10. hier in der Widmerei. Schön, dass ihr damit.
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0: Heute Morgen mit dem Patrick Rohr. Er war früher mal Arena-Moderator, er war früher mal Quermoderator, hat sich dann selbstständig gemacht mit einer Kommunikationsberatungsfirma. Und heute ist er viel mehr auch als Fotojournalist unterwegs. Guten Morgen, Patrick.
2: Guten Morgen, Dominik. Schön, dass ich da bin bei dir.
0: Du kommst gerade direkt aus Bhutan.
2: Ja.
0: Was hast du dort erlebt?
2: Viel. Oh, unendlich viel. Siehst du die vielen Ketten an meinem Arm und ja, das weiße Wändchen am Hals? Ja. Das kommt alles aus verschiedenen Tempeln. In Bhutan bin ich in sehr vielen Tempeln gesehen. Wir sind bei Mönchen gesehen. Ich habe einen buddhistischen Namen bekommen. Sangai Tashi. Jetzt muss ich nochmal nachdenken, was das heisst. Aber es ist, glaube ich, Wohlstand und Glück. Ebenso bedeutet der Name. Also ich habe sehr tiefe, sehr buddhistische Erlebnisse gehabt.
0: Der Buddhismus fasziniert dich ja sowieso. Mhm. Was ist so faszinierend am Buddhismus?
2: Ich finde erstens mal ganz cool, dass der Buddhismus keine Religion im eigentlichen Sinn ist. Also man dort nicht jemanden vergöttern im wahrsten Sinne vom Wort, wie das die monotheistischen Religionen wie Christentum, Judentum oder der Islam haben, sondern es ist eigentlich viel mehr eine Philosophie. Und das, was mich fasziniert, ist die Philosophie und die Lebenshaltung, die dahinter ist.
0: Was ist denn die Lebenshaltung?
2: Am Schluss geht es darum, ein guter Mensch zu sein.
0: Ja.
2: Und zu schauen, dass du die Zeit, die du auf dieser Welt hast, so gestaltest, dass du anderen Menschen Gutes kannst tun. Und das wäre ein wunderschönes Ziel zum Erreichen, wenn man das schafft.
0: Du reisest um die Welt mit deinem Fotoapparat als Fotojournalist, machst verschiedene Reportagen. Es hat zum Beispiel auch eine Dokuserie gegeben, von dir in Japan. Und jetzt gibt es dann gleich ein Buch, wo du deine Zeit als Fotojournalist zusammenfasst. Auf was dürfen wir uns da einstellen? Auf was dürfen wir uns da freuen?
2: Ich hatte das grosse Glück als Fotojournalist, der vor allem für NGOs arbeitet und dort vor allem für Helvetas. Helvetas ist eine Schweizer Organisation, die in 32 Ländern auf dieser Welt tätig ist, dass ich an Ecken und Enden herkomme, wo ich als Tourist so nie herkäme.
0: Und was machen die genau in all diesen Ländern, Helvetas?
2: Helvetas schaut, dass es den Leuten besser geht. Das kann sein, indem das Helvetas Bildungsthemen zum Beispiel unterstützt, dass das Helvetas hilft, Brücken bauen, dass Helvetas aber auch versucht, ganze System zu ändern, sodass die Menschen aus der Armut rauskommen und es ihnen am Schluss besser geht, indem sie für sich selber schauen können. Also es ist immer eigentlich Hilfe zur Selbsthilfe. Und das passiert halt an Ort, wo es den Menschen grundsätzlich nicht so gut geht. An Ort, wo Krisen sind, wo Krieg geherrscht haben oder vielleicht immer noch Krieg herrscht. Und ich gehe dann für Helvetas in die Länder und berichte über die Projekte, die Helvetas dort hat. Und da sind, dass ich die Menschen besuchen und mit diesen Menschen rede, sie fotografieren. Und jetzt werde ich ein Buch machen, wo ich die Leute mitnehme an all die Ecken und Enden von dieser Welt, wo man sonst nicht so herkommt und probiere Einblick zu geben in die anderen Lebenswelten.
0: Ja, spannend. Das kommt etwa in einem Jahr raus. Ja. Du bist jetzt gerade voll dran.
2: Ja.
0: Das ist so das. Freuen wir uns sehr drauf. Schön verbringst du den Sonntagmorgen mit uns. Patrick Rohr, Kommunikationsexperte und Fotojournalist bei uns noch bis am 11. Guten Morgen allerseits.
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0: Guten Morgen allerseits, das ist der Sonntag in der Widmerei, wo wir uns Menschen widmen. Heute mit dem Kommunikationsberater, Moderator, Fotojournalist Patrick Rohr. Wo sich aufregt, wenn die Leute laut telefonieren im Zug mit Lautsprecher. Haben wir darüber geredet? In ja. unserer Folge findet man unter dem Namen Widmerei, was nervt dich dort? Ich kann es mega nachvollziehen.
1: es ist irgendein ein Grundrausch, man hört ja nicht richtig, was dort eigentlich genau passiert. Es ist irgendwie ein Scheppern aus diesen Geräten raus. Sei das, weil jemand telefoniert mit jemand anderem oder irgendein Insta-Reel schaut. Und ich vertrage beides ganz schlecht. Weil erstens würde ich gerne entweder richtig hören, was die Person sagt, oder ich würde dann wirklich mitschauen im Reel. Und beides ist nicht möglich. Und darum finde ich, das macht man einfach nicht in der Öffentlichkeit. Ich kann das nicht gerne.
0: Yeah. Außer man hört Radio laut. Da habe ich ja nichts dagegen.
1: Nein, das kann man auch mit Kopf hören.
0: Ja, aber ich hätte jetzt nichts dagegen, wenn ihr jetzt laut würdet irgendwo den Radio laufen lassen. Herzlich willkommen in der Widmerei auf eurem Lieblingssender heute Morgen mit dem Patrick Rohr.
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0: Hallo miteinander. Wünsche euch ganz einen guten Sonntagmorgen.
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0: Guten Morgen, Patrick Rohr.
2: Guten Morgen.
0: Immer noch da, schon seit dem 9. Yes. Das ist die Sendung, wo wir uns Menschen widmen. Und das grosse Thema vom Leben, eines der grössten Themen vom Leben, ist Kommunikation. Mhm. Wie wir miteinander kommunizieren, miteinander reden. Was findest du, was ist so das Wichtigste zum Wissen oder was wird unterschätzt? Du als Kommunikationsberater, als Experten, als Moderator, als Journalist, der sich immer mit Kommunikation auseinandergesetzt hat und sogar 4 Bücher dazu geschrieben hat.
2: Dass das Wichtigste der Kommunikation zuhören ist und nicht zu reden.
0: Machen wir das zu wenig?
2: Ich habe das Gefühl, wir wollen immer alle sofort überzeugen. Wir sind Meinung von dem, was wir sehen, von dem, was wir denken, von dem, was wir wissen und. Und alle reden wir und vergessen, dass wir es eigentlich viel mehr zuhören sollten.
0: Also alle reden und niemand hört zu.
2: Genau. Und wenn wir wieder lernen, sage ich jetzt als Kulturpessimist, nein, so schlimm ist es nicht, aber ich glaube, das Geheimnis besteht darin, zuzuhören, was die anderen erzählen. Weil dann erfahrt man die wirklichen Wahrheiten. Aber wenn wir einfach nur alle rausprauschauern, was uns jetzt gerade passt, dann hört niemand mehr und es ist völlig uninteressant.
0: Ja, und spannend finde ich so die Essenz vom Zuhören. Also weißt du sagst jetzt, dann lernt man voneinander. Und ich glaube, das fördert wahrscheinlich auch sehr fest Akzeptanz und Toleranz gegenüber von Andersdenkenden.
2: Absolut. Und darum finde ich das so wichtig. Einerseits zum Verstehen, zum Nachvollziehen, aber eben am Schluss dann auch zum Lernen. Und vielleicht wieder zum mehr miteinander reden.
0: Was hast du gelernt in all diesen Jahren von deiner Karriere? Du hast ja verschiedene Stationen durchgemacht. Du bist früher immer wieder Journalist werden, schon als Bub. Dann eben lange bei der Arena gearbeitet, zum Beispiel lange eben quer. Und jetzt bist du Kommunikationsberater und gleichzeitig Fotojournalist. Wann war so die lehrreichste Phase in deinem Leben?
2: Ich glaube, jetzt bin ich in der Zeit, wo ich ernten kann, von dem, was ich tatsächlich gelernt habe, sehr jungen Jahren, als junger Radiojournalist, als junger Zeitungsjournalist, als junger Fernsehjournalist. Das, was ich gelernt habe in der Zeit, ist, dass die Leute am erfolgreichsten kommunizieren, die einfach sich selber sind. Die nicht jemanden spielen, die nicht probieren, jemanden zu sehen, sondern einfach sich selber sind. Wenn das gelingt, dann ist Kommunikation erfolgreich.
0: Ja, und das ist manchmal einfacher gesagt als gemacht, oder?
2: Absolut, weil wir immer denken, was denken die anderen von uns? Ja. Und gerade in der Schweiz, wir sind so defizitorientiert. Wir warten nur darauf, bis jemand einen Fehler macht. Mhm. Und dann kommen wir den Finger auf die Person und sagen, das ist so schade. Wenn wir ein bisschen toleranter wären, hätten wir vielleicht ein bisschen mehr Mut, mir selber zu sein. Und dann wäre Kommunikation nur ein fröhlichere, nur ein lustigere, nur ein echtere.
0: Und wie man das könnte schaffen, über das reden wir ein bisschen ausführlicher.
2: Ja.
0: In unserem Podcast, den wir zusammen aufgenommen haben, findet man unter dem Namen Widmerei mit dem Patrick Rohr. Sehr spannend eben zum Zuhören und vielleicht etwas lernen dabei. Schön bist du da gewesen. Ganz einen schönen Sonntag wünsche ich dir.
2: Das wünsche ich dir auch. Danke, Dominik. Danke für die Möglichkeit.
0: Und euch gibt es nächste Woche wieder. Jeden Sonntag von 9 bis 11 hier in der Widmerei. Guten Morgen allerseits.
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4: Es ist 11 Uhr.
5: Ich bin Birgit Orgler.
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5: In Olten ist gestern eine Autofahrerin in ein Gartenrestaurant gefahren. Eine Person im Restaurant wurde leicht verletzt. Wie die Polizei mitteilt, wich die Autofahrerin einem Patrouillenfahrzeug der Polizei, das mit Blaulicht unterwegs war, aus. Dabei geriet die 36-Jährige auf das Trottoir. Ihr Auto durchbrach ein Hochbeet und kam schließlich im Gartenrestaurant zum Stillstand. Die Bundesanwaltschaft kann die elektronischen Geräte des Mannes, der vergangene Woche in Winterthur drei Personen mit einem Messer verletzte, noch nicht auswerten. Grund dafür ist, dass sich der Beschuldigte dagegen wehrt, dass sein Laptop und sein Handy durchsucht werden. Das schreibt die NZZ. Die Bundesanwaltschaft habe beim Zwangsmaßnahmengericht die Entsiegelung beantragt und warte auf den Entscheid. Der Anwalt eines Opfers der Brandkatastrophe von Cormontana hat Anzeige gegen einen Buchhalter der Barbetreiber eingereicht. Das schreibt die Sonntagszeitung. Dem Treuhänder und seinen Firmen werden illegaler Waffenhandel, unbewilligte Söldnerdienste in Afrika sowie Geldwäscherei vorgeworfen. Der beschuldigte Treuhänder habe auf Anfrage alle Anschuldigungen bestritten. A2 Chiasso, Richtung Gotthard, zwischen Quinto und Airolo, 3 Kilometer Stau. Und auch in der Gegenrichtung A2 Luzern, Richtung Gotthard, zwischen Wassen und Göschenen, 1 Kilometer Stau. Stockender Verkehr hat es auf der A2 Luzern, Richtung Gotthard, zwischen Box und dem Seelisberg-Tunnel. Und A3 Westring Zürich, zwischen Urdorf Nord.

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2: Heute mit dem Matt Simons und We Can Do Better. We can do better. Wenn man will, hört man sogar raus, dass der Singer-Songwriter Matt Simons aus Kalifornien kommt. Er hat zwar in New York Musik studiert, wohnt aber im sonnigen Bundesstaat im Westen der USA und die sprichwörtlich gute Laune von Kalifornien steckt praktisch in jedem von seinen Songs drin. Für ihn ist es wichtig, dass seine Lieder nicht runterziehen und einem eher fröhlich stimmen. Sogar dann, wenn er eher schwierige Themen anpackt. Im Hit «We Can Do Better» geht es um Scheidungskind, um Kind, wo aus einer kaputten älteren Beziehung kommen. Seine Message ist aber, dass wir das ja dann selber besser machen können. Wir können ja selber dafür schauen, dass Beziehungen haben. We can do better. Der Mutmach-Song hat in Matt Simons den grossen Erfolg gebracht und wenn man ihn so hört, dann muss man einfach ans Gute glauben. Da ist er mit «We can do better».

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1: Es ist 12 Uhr. Ich bin Birgit Orgler.
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1: In Olten ist gestern eine Autofahrerin in ein Gartenrestaurant gefahren. Eine Person im Restaurant wurde leicht verletzt. Wie die Polizei mitteilt, wich die Autofahrerin einem Patrouillenfahrzeug der Polizei, das mit Blaulicht unterwegs war, aus. Dabei geriet die 36-Jährige auf das Trottoir. Ihr Auto durchbrach ein Hochbeet und kam schließlich im Gartenrestaurant zum Stillstand. In Aarau hat am Freitagabend ein Lieferwagen einen 12-Jährigen erfasst. Die Lenkerin des Lieferwagens fuhr auf dem Gönhardtweg und übersah den 12-Jährigen auf dem Fußgängerstreifen. Die Lenkerin des Lieferwagens fuhr weiter, ohne sich um den leicht verletzten Knaben zu kümmern. Die Kantonspolizei sucht nun Augenzeugen. Die Bundesanwaltschaft kann die elektronischen Geräte des Mannes, der vergangene Woche in Winterthur drei Personen mit einem Messer verletzte, noch nicht auswerten. Grund dafür ist, dass sich der Beschuldigte dagegen wehrt, dass sein Laptop und sein Handy durchsucht werden. Das schreibt die NZZ. Die Bundesanwaltschaft habe beim Zwangsmaßnahmengericht die Entsiegelung beantragt und warte auf den Entscheid. Der Bund will die Pflicht von 3 Stunden Schulsport ersatzlos aus dem Gesetz streichen. Das schreibt die Sonntagszeitung. Der Bund habe zwar die Hoheit über den Sportunterricht, die Kantone würden ihn aber vollständig finanzieren. Deshalb sollen sie künftig über die Zahl der Turnstunden entscheiden. Sollte das Obligatorium wegfallen, müssten Gemeinden nicht mehr Turnhallen bauen. A2 Chiasso, Richtung Gotthard, zwischen Quinto und Airolo 4 Kilometer Stau. Auch in der Gegenrichtung A2 Luzern, Richtung Gotthard, zwischen Wassen und Göschenen 2 Kilometer Stau. Stockender Verkehr hat es auf der A1 Nordring Zürich zwischen dem Limmataler Kreuz und dem Gubrisch-Tunnel, A3 Westring Zürich zwischen Urdorf Nord und dem Limmataler Kreuz, A2 Luzern, Richtung Gotthard, zwischen Box und dem Selisberg-Tunnel. Am Nachmittag kommt die Sonne für eine Temperatur, die steigt bis auf 23 Grad. Morgen ist dann wieder bewölkt, gegen den Abend gibt es morgen Regen.

0: Und Radio 32. Schön, seid ihr mit uns unterwegs an eurem Wochenende. Ja, nach dem fast Sommerstart vorletzte Woche ist die Woche wortwörtlich zu Wasser gefallen. Aber der Sommer, der kommt zurück. Garantiert bei uns.
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Musik aus den 2010er Jahren kommen wir hier auf dem 32. Jetzt zusammen zurück in die 80er Jahre, genau gesagt in 87. Dazumals gross geworden dank dem Kultfilm Dirty Dancing, der Song She's Like the Wind von Patrick Swayze. Notabene hat die Hauptrolle gespielt.

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1: Es ist eins.
2: Ich bin Piggy Dorgler.
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2: In Olten hat in der Nacht ein Mehrfamilienhaus gebrannt. 9 Personen mussten zur Kontrolle in Spitäler gebracht werden. Das Feuer, das im Keller ausgebrochen war, konnte schnell unter Kontrolle gebracht werden. Als Brandursache steht ein technischer Defekt an einem Akku im Vordergrund. Das Mehrfamilienhaus ist derzeit nicht mehr bewohnbar. In Aarau hat am Freitagabend ein Lieferwagen einen 12-Jährigen erfasst. Die Lenkerin des Lieferwagens fuhr auf dem Gönhardtweg und übersah den 12-Jährigen auf dem Fußgängerstreifen. Die Lenkerin des Lieferwagens fuhr weiter, ohne sich um den leicht verletzten Knaben zu kümmern. Die Kantonspolizei sucht nun Augenzeugen. Der Sportartikelhersteller On hat die Behörden bei der Zulassung des Schweizer Kreuzes auf seinen Produkten stark unter Druck gesetzt. Das schreibt die NZZ. On diktierte sogar, welche Beamte mitreden dürfen. Der Konzern habe dem Institut für geistiges Eigentum mit einer Staatshaftungsklage gedroht, sollte ihm durch das Vorgehen der Behörde ein Schaden entstehen. On habe sich nicht zur Korrespondenz mit dem Institut geäußert. Der Anwalt eines Opfers der Brandkatastrophe von Crans-Montana hat Anzeige gegen einen Buchhalter der Barbetreiber eingereicht. Das schreibt die Sonntagszeitung. Dem Treuhänder und seinen Firmen werden illegaler Waffenhandel, unbewilligte Söldnerdienste in Afrika sowie Geldwäscherei vorgeworfen. Der beschuldigte Treuhänder habe auf Anfrage alle Anschuldigungen bestritten. A2 Chiasso Richtung Gotthard, zwischen Quinto und Airolo 5 km Stau. Und auch in der Gegenrichtung A2 Luzern Richtung Gotthard, zwischen Wassen und Göschenen 3 km Stau. Stockender Verkehr hat es auf der A1 Bern Richtung Zürich, zwischen Niederbipp und Herkingen. A1 Bern Richtung St. Gallen, zwischen Dietiken und dem Gubristunnel. A3 Westring Zürich, zwischen Urdorf Nord und dem Limmataler Kreuz. Und A2 Luzern Richtung Gotthard zwischen Box und dem Seelisberg-Tunnel. Am Nachmittag kommt die Sonne für eine Temperatur, die steigt bis auf 23 Grad. Morgen ist dann wieder bewölkt, gegen den Abend gibt es morgen Regen.
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1: Es ist 2. Ich bin Mary Milanovic.
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2: In Olten hat in der Nacht ein Mehrfamilienhaus gebrannt. 9 Personen mussten zur Kontrolle in Spitäler gebracht werden. Das Feuer, das im Keller ausgebrochen war, konnte schnell unter Kontrolle gebracht werden. Als Brandursache steht ein technischer Defekt an einem Akku im Vordergrund. Das Mehrfamilienhaus ist derzeit nicht mehr bewohnbar, teilt die Polizei mit. Die vom Bundesrat geplanten Mietzinsregeln stoßen auf Kritik. Der Bundesrat will mit den Regeln für mehr Rechtssicherheit im Mietrecht sorgen. Falls der Referenzzinssatz über 2% steigt, sieht der Bundesrat eine schrittweise Absenkung des Zuschlags vor. Damit lasse der Bundesrat zu, dass die Rendite bei Vermietungen erhöht werden könne, heißt es vom Mieterinnen- und Mieterverband. Der Hauseigentümerverband begrüßt die Verordnung. Der Sportartikelhersteller On hat die Behörden bei der Zulassung des Schweizer Kreuzes auf seinen Produkten stark unter Druck gesetzt. Das schreibt die NZZ. On diktierte sogar, welche Beamte mitreden dürfen. Der Konzern habe dem Institut für geistiges Eigentum mit einer Staatshaftungsklage gedroht, sollte ihm durch das Vorgehen der Behörde ein Schaden entstehen. On habe sich nicht zur Korrespondenz mit dem Institut geäußert. Die Operation Libero hat zum heutigen Vatertag in Bern, Zürich, Basel, Lausanne, Aarau, Chur und Lugano 12 Männerstatuen pinke Babytragetücher umgehängt. Mit der Aktion setzt die liberale Bewegung ein Zeichen für die Verantwortung von Vätern in der Kinderbetreuung. Viele Väter wollen von Anfang an eine aktive Rolle im Leben ihrer Kinder übernehmen. Doch die politischen Rahmenbedingungen in der Schweiz erschwerten dies immer noch. Die Operation Libero fordert deshalb eine Elternzeit von je 18 Wochen für beide Elternteile. Stau und stockender Verkehr haben wir auf der A1 Bern Richtung Zürich zwischen Wangen an der Aare und Herkingen, dann auf der A1 Bern Richtung St. Gallen zwischen Dietika und dem Gubristunnel, auch auf dem Westring Chur Richtung Basel zwischen Urauf Nord und dem Nimmatalen Kreuz. Stockender Verkehr gibt es auch noch auf der A2 Luzern Richtung Basel zwischen der Verziehung Hagenau und Basel Breite wegen einem Unfall. 30 Minuten verlieren wir auf der A2 Luzern Richtung Gotthard zwischen Wasser und Göschenen und fast eine Stunde länger haben wir auf der A2 Chiasso Richtung Gotthard zwischen Quinto und der Dossierstelle Airolo. Ganz eine gute Weiterfahrt. Der Nachmittag ist recht sonnig, vereinzelt mit ein paar Wolken. Die Temperaturen sind bei maximal 23 Grad. Gegen den Abend kann es regnen und Gewitter kommen.
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0: Gut unterwegs, das Wochenende sind wir zusammen hier auf dem 32. Obwohl gut ja immer auch so ein eine Ansichtssache ist, allem voran, wenn es gerade ums Essen geht. Oder gewisse finden es gut oder eben fein, andere finden das genau gleiche Essen richtig grusig hingegen. Darum, was haltet ihr von Göttbular Chupa Chups? Nein, das ist kein April-Scherz. Auch wenn alles mal mit einem April-Scherz angefangen hat, ist die Woche tatsächlich ein Chupa Chup auf den Markt gekommen, der eben genau nach diesen IKEA-Fleischbällchen namens Köttbular schmeckt. Wir sind hier für euch testen. Fazit vom Mittelland.
1: Ja, ist gut. Ja, so leicht. Der Fleischbällchen-Soße.
2: Ich kann jetzt den nicht so gerne. Ich kann lieber, wenn er ein bisschen sauer ist.
3: Mein komischer Geschmack, aber ist auch gut.
4: Das schmeckt wie die Soße. Wo haben wir den Fleisch?
0: Ja, dann gar nicht mal so schlecht. Übrigens, das Video zu unserem Tasting seht ihr auf dem Insta-Kanal von Radio 32. Und jetzt die Frage aller Fragen. Was meint ihr? Gut, also fein oder eben gar nicht mein Fall. Eure Meinung, die ist gefragt.
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5: Es ist 3. Ich bin Mary Milanovic.
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5: Die vom Bundesrat geplanten Mietzinsregeln stoßen auf Kritik. Der Bundesrat will mit den Regeln für mehr Rechtssicherheit im Mietrecht sorgen. Falls der Referenzzinssatz über 2% steigt, sieht der Bundesrat eine schrittweise Absenkung des Zuschlags vor. Damit lasse der Bundesrat zu, dass die Rendite bei Vermietungen erhöht werden könne, heißt es vom Mieterinnen- und Mieterverband. Der Hauseigentümerverband begrüßt die Verordnung. Schweizer Tierschützer wollen eine Beschwerde gegen eine Mikrowerbung einreichen. Konkret geht es um die Aussage immer aktuell Tierwohl, schreiben die Tierschützer. Diese sei angesichts der gravierenden Tierschutzprobleme in der Tierwirtschaft zynisch und beschönige die Realität, heißt es. Trotzdem kann die Mikro die Labels Tierwohl oder Tierfreundlich zu Werbezwecken verwenden, denn diese Begriffe sind rechtlich nicht geschützt. Die Mikro weist die Vorwürfe zurück. Ein russischer Drohnenangriff hat in Tschernobyl die Anlage für abgebrannte Brennelemente getroffen. Das Gebäude für die Annahme von Behältern sei bei dem Angriff in der Nacht teilweise zerstört worden, teilt der Staatskonzern Energoatom mit. Es sei dort kein abgebrannter Kernbrennstoff gelagert worden und die Strahlenwerte liegen innerhalb der festgelegten Grenzwerte. Es staut auf der A1 Bern Richtung St. Gallen zwischen Dietikon und dem Gubristunnel, dann auf dem Westring Chur Richtung Basel zwischen dem Honnerentunnel und dem Limmataler Kreuz. Dann braucht ihr auch noch Geduld auf der A2 Luzern Richtung Gotthard zwischen Wassen und Göschenen, verliert ihr 20 Minuten. Und eine Stunde länger habt ihr auf der A2 Chiasso Richtung Gotthard zwischen Quinto und der Dossierstelle Airolo. Ganz eine gute Weiterfahrt. Der Nachmittag ist recht sonnig, vereinzelt mit ein paar Wolken. Die Temperaturen sind bei maximal 23 Grad. Gegen den Abend kann es regnen und Gewitter kommen.
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mit Musikaffekt geht's jetzt so weiter hier auf Radio 32. An diesem Sonntagnami, schön seid ihr mit dabei. Bühne frei, Lautsprecher auf 3 heisst's jetzt für den Boss. Bruce Springsteen mit Born in the USA. Weiterhin

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2: Heute mit dem Matt Simons und We Can Do Better. We can do better. Wenn man will, hört man sogar raus, dass der Singer-Songwriter Matt Simons aus Kalifornien kommt. Er hat zwar in New York Musik studiert, wohnt aber im sonnigen Bundesstaat im Westen der USA und die sprichwörtlich gute Laune von Kalifornien steckt praktisch in jedem von seinen Songs drin. Für ihn ist es wichtig, dass seine Lieder nicht runterziehen und einem eher fröhlich stimmen. Sogar dann, wenn er eher schwierige Themen anpackt. Im Hit «We Can Do Better» geht es um Scheidungskind, um Kind, wo aus einer kaputten älteren Beziehung kommen. Seine Message ist aber, dass wir das ja dann selber besser machen können. Wir können ja selber dafür schauen, dass Beziehungen haben. We can do better. Der Mutmach-Song hat ihm Matt Simons den grossen Erfolg gebracht und wenn man ihn so hört, dann muss man einfach ans Gute glauben. Da ist er mit «We can do

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7: Es ist 4 Uhr. Ich bin Mary Milanovic.
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7: Die Unterstützung für die Atomenergie in der Schweiz hat deutlich zugenommen. Das zeigt eine Umfrage des Verbandes Schweizerischer Elektrizitätsunternehmen. Die Hälfte der Befragten spricht sich eher für den Bau eines neuen Atomkraftwerks aus, als für zusätzliche Anlagen aus erneuerbaren Energien. Für die inländische Stromproduktion nehmen sie auch Abstriche beim Umweltschutz in Kauf. Grund dafür sind wachsende Sorgen um die langfristige Stromversorgung. Chefs in der Schweiz sind beliebter als in den Nachbarländern. Das zeigt eine Umfrage des Online-Händlers Galaxus. Am meisten ärgern sich aber Angestellte über eine schlechte Kommunikation der Vorgesetzten oder über unklare Entscheidungen und zu wenig Präsenz. Besonders geschätzt wird das Vertrauen, das die Chefs in ihre Angestellten haben. Schweizer Tierschützer wollen eine Beschwerde gegen eine Mikrowerbung einreichen. Konkret geht es um die Aussage «Immer aktuell Tierwohl», schreiben die Tierschützer. Diese sei angesichts der gravierenden Tierschutzprobleme in der Tierwirtschaft zynisch und beschönige die Realität, heißt es. Trotzdem kann die Mikro die Labels Tierwohl oder Tierfreundlich zu Werbezwecken verwenden, denn diese Begriffe sind rechtlich nicht geschützt. Die Mikro weist die Vorwürfe zurück. Ein russischer Drohnenangriff hat in Tschernobyl die Anlage für abgebrannte Brennelemente getroffen. Das Gebäude für die Annahme von Behältern sei bei dem Angriff in der Nacht teilweise zerstört worden, teilt der Staatskonzern Energoatom mit. Es sei dort kein abgebrannter Kernbrennstoff gelagert worden und die Strahlenwerte liegen innerhalb der festgelegten Grenzwerte. Stau und stockender Verkehr haben wir immer noch auf der A1 Bern Richtung St. Gallen zwischen Tietika und dem Gubristunnel, dann auf dem Westring Chur Richtung Basel zwischen dem 100-Tunnel und dem Limmataler Kreuz. Stocken tut es auch auf der A1 St. Gallen Richtung Zürich zwischen Wallisellen und Zürich-Ost. Und über eine Stunde länger haben wir auf der A2 Chiasso Richtung Gotthard zwischen Quinto und der Dossierstelle Airolo. Ganz viel Geduld und eine gute Weiterfahrt. Der Nachmittag ist recht sonnig, vereinzelt mit ein paar Wolken. Die Temperaturen sind bei maximal 23 Grad. Gegen den Abend kann es regnen und Gewitter kommen.
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0: Gut unterwegs, treues Wochenende mit Radio 32. Schön, seid ihr mit dabei. Ja, es ist definitiv die grosse Ankündigung vor Woche gewesen. Hecht spielt nächsten Sommer im Zürcher Letzigrund.
1: Heute zusammen hier ist Hecht. Hey, wir spielen am 12. Juni 27 unsere grösste Show im Letzigrund. Hey, wir sind schon ein bisschen nervös, aber wir freuen uns einfach unfassbar, das zu erleben. Also, kommt vorbei. Tschüss!
0: Seid der Stefan Buck, Frontsänger der aktuell erfolgreichsten Schweizer Liveband. Ja, und somit sehen sie sich zu anderen hochkarätigen Musik-Acts dazu, ob Taylor Swift, Ed Sheeran, AC/DC oder erst gerade zuletzt Metallica. Sie alle haben schon im Letzten gespielt und jetzt also nächsten Sommer auch Hecht. Darum ein riesen Ehrsieges, aber natürlich auch eine riesen Challenge, meint der Stefan.
1: Also die erste grosse Herausforderung ist einfach, dass die Leute kommen. Es sind wirklich, es ist dreimal Hallenstadion, das vergisst man manchmal, richtig viele Leute. Also Leute, die uns das hören und sich fragen, ob sie kommen sollen, die Antwort ist ja. Und dann ist natürlich, wenn wir dann die Leute hier haben, ist es wirklich, wir wollen eigentlich eine neue Show machen. Die Leute sind bei unseren Clubkonzerten schätzen, dass sie eigentlich von uns sehr viel sehen. Und gleichzeitig muss es einfach auch ein richtiges Stadion beenger werden. Aber da haben wir ein Jahr lang Zeit und wir gehen nicht auf, bis wir es haben.
0: Ja, und wenn das jemand arbeiten kann, dann ganz sicher Hecht. Und das mit eurer Unterstützung sowieso. Darum schon mal der nächste Freitag, 12. Juni, vormerken. Am 12. Uhr Mittag startet der Vorverkauf für das Konzert von nächstem Sommer im Letzigrund. Grund, schon jetzt zu hören, sind sie aber hier bei uns auf dem 32. Da sind Hecht mit Kawasaki.

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1: Es ist 5 Uhr. Ich bin Mary Milanovic. Guten Abend.
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1: Bei einem schweren Autounfall in Ersingen im Kanton Bern ist ein 81-jähriger Mann ums Leben gekommen. Zwei weitere Personen wurden verletzt. Ein Autofahrer wollte in eine Straße einbiegen, als es zur Kollision mit einem anderen Auto kam, schreibt die Kantonspolizei Bern. Der 81-Jährige verstarb noch auf der Unfallstelle. Die Lenkerin des entgegenkommenden Autos wurde schwer und ein Kind leicht verletzt. Genaue Gründe sind noch nicht bekannt. Die Unterstützung für die Atomenergie in der Schweiz hat deutlich zugenommen. Das zeigt eine Umfrage des Verbandes Schweizerischer Elektrizitätsunternehmen. Die Hälfte der Befragten spricht sich eher für den Bau eines neuen Atomkraftwerks aus, als für zusätzliche Anlagen aus erneuerbaren Energien. Für die inländische Stromproduktion nehmen sie auch Abstriche beim Umweltschutz in Kauf. Grund dafür sind wachsende Sorgen um die langfristige Stromversorgung. Chefs in der Schweiz sind beliebter als in den Nachbarländern. Das zeigt eine Umfrage des Online-Händlers Galaxus. Am meisten ärgern sich aber Angestellte über eine schlechte Kommunikation der Vorgesetzten oder über unklare Entscheidungen und zu wenig Präsenz. Besonders geschätzt wird das Vertrauen, das die Chefs in ihre Angestellten haben. Die israelische Armee hat im Libanon einen Vorort der Hauptstadt Beirut angegriffen. Der Angriff hat Stützpunkten der Hisbollah-Miliz gegolten, sagt der israelische Ministerpräsident Benjamin Netanyahu. Israel habe so auf Angriffe der Hisbollah reagiert. Berichten von Augenzeugen zeigen stark beschädigte Gebäude. Berichte über Verletzte gibt es bislang keine. Zwischen dem Libanon und Israel gilt seit April eine Waffenruhe, diese wurde aber kaum eingehalten. Geduld braucht ihr auf der A1 Bern Richtung Zürich zwischen Kriegstätte und Herkingen. Dort verliert ihr bis zu 30 Minuten. Dann auf der A1 Bern Richtung St. Gallen zwischen Dietikon und dem Gubristunnel. Auf dem Westring Chur Richtung Basel zwischen Ura-Süd und dem Limmataler Kreuz. Und ganz viel Geduld braucht ihr auf der A2 also Richtung Gotthard zwischen Faido und der Dossierstelle Airolo hat 8 Kilometer Stau. Das heisst fast eineinhalb Stunden länger. Ganz eine gute Weiterfahrt und viel Geduld. Der Nachmittag ist recht sonnig, vereinzelt mit ein paar Wolken. Die Temperaturen sind bei maximal 23 Grad. Gegen den Abend kann es regnen und Gewitter kommen.
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0: Das ist Radio 32 Gäum. Wohlverdiente Wochenende. Ich hoffe, ihr nehmt es gemütlich. Geniesset sozusagen noch die Ruhe vor dem Sturm.
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0: Ja, schon nächste Donnerstag geht sie los, die WM, mit dem Eröffnungsspiel Mexiko gegen Südafrika. Wie steht es denn eigentlich so um eure Vorfreude? Ist da schon ein bisschen Kribbeln da?
2: Ja, eigentlich wenig. Ja, weil es einfach in einem falschen Ort ist.
3: Ich freue mich eigentlich immer auf die WM.
4: Ich weiss zwar, dass sie ist und ja, wenn der Schweiz spielt, gehe ich da vielleicht auch einmal schauen, aber ja.
0: Ja, ja, hat irgendwie schon etwas. Also, so wirklich WM-Stimmung ist mir noch nicht. Hätte ich so nicht gross schon vernommen, auch in meinem Umfeld. Aber sicher dann ab nächstem Samstag. Da heisst es, erstes Mal Daumen drücken, wenn unsere Nazi auf Katar trifft, dort oder müsst. Eigentlich ein Sieg geben. Allgemein sollte die Schweiz ja grundsätzlich weiterkommen. Ich persönlich glaube sogar an eine Sensation, vielleicht mit einem Halbfinaleinzug, aber Schritt für Schritt, oder wie sagen die Schüttler immer so schön, nehmen wir mal Spiel für Spiel. Dank Radio 32 seid ihr auf alle Fälle, aber ab nächster Woche sozusagen voll am Ball. Berichten für euch über das Spiel, aber auch über das Ganze rundherum. Sicher auch über einen oder anderen Skandal, der da während der WM auf uns wird warten. Grüße, die gehen wir schon mal raus Richtung Donald, also natürlich an unseren Breil Donald Embolo.
5: In der Nazi, der Schweizer Nazi, da ist der Breil daheim, oh Embolo, oh Embolo.
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Ganz gemütlicher Sound extra für euch hier auf Radio 32 zum eures Wochenende entspannt Lala ausklingen. Vielleicht seid ihr ja gerade unterwegs für Heizu oder schon daheim steht der Küche am Sonntagsnacht vorbereitet. Ganz gutes Gelingen. Geniesst den Sonntag weiter mit uns.

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1: Es ist 6 Uhr. Ich bin Mary Milanovic. Guten Abend.
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1: Eine Woche vor der Abstimmung zur 10-Millionen-Schweiz stößt die SVP-Initiative auf dem Land auf deutlich mehr Zustimmung als in den großen Städten. Das schreibt 20 Minuten. Ein klarer Stadt-Land-Graben lässt sich aber nicht ableiten. Je nach Region hat bereits mehr als jede vierte Person abgestimmt. Auf was die höhere Mobilisierung bei der anstehenden Abstimmung zurückzuführen ist, lässt sich nicht eindeutig sagen. Bei einem schweren Autounfall in Ersingen im Kanton Bern ist ein 81-jähriger Mann ums Leben gekommen. Zwei weitere Personen wurden verletzt. Ein Autofahrer wollte in eine Straße einbiegen, als es zur Kollision mit einem anderen Auto kam, schreibt die Kantonspolizei Bern. Der 81-Jährige verstarb noch auf der Unfallstelle. Die Lenkerin des entgegenkommenden Autos wurde schwer und ein Kind leicht verletzt. Genaue Gründe sind noch nicht bekannt. Bei Depressionen nach der Geburt können Arbeitgeber eine wichtige Rolle spielen. Bis zu einem Viertel der Betroffenen kündigt während der Schwangerschaft oder nach der Geburt des Kindes selbst. Außerdem werden rund 8% gekündigt. Das zeigt eine Studie der Fachhochschule Ost. Dies, obwohl eine Kündigung in den ersten 16 Wochen nach der Geburt verboten ist. Arbeitgeber sollen laut der Studie flexibel bleiben und einen gestaffelten Wiedereinstieg ermöglichen.
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1: Der italienische Formel-1-Pilot Kimi Antonelli gewinnt den großen Preis von Monaco. Der jüngste WM-Leader aller Zeiten gewinnt im Mercedes vor dem Briten Lewis Hamilton im Ferrari und dem Franzosen Isaac Hadjar im Red Bull. Mit seinem fünften Sieg im sechsten Saisonrennen baut der 19-Jährige seine Führung in der WM-Wertung weiter aus. Geduld brauchen wir auf der A1 Zürich Richtung Bern zwischen der Raststätte Gunzgenot und Önzigen. Dann auf der A1 Bern Richtung Zürich zwischen der Verzeigung Lutherbach und Herkingen verlieren wir bis zu 20 Minuten. Es staut auch auf der A1 Bern Richtung St. Gallen zwischen Dietika und dem Gubristunnel. Und immer noch ganz viel Geduld braucht es auf der A2 Chiasso Richtung Gotthard zwischen Faido und der Dossierstelle Airolo verlieren wir bis zu 1,5 Stunden. Ganz gute Weiterfahrt. Der Nachmittag ist recht sonnig, vereinzelt mit ein paar Wolken. Die Temperaturen sind bei maximal 23 Grad. Gegen den Abend kann es regnen und Gewitter kommen.
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0: Schönen guten Sonntagabend hier auf Radio 32. Vielleicht hockt ihr ja schon beim Znacht. Dann wünsche ich euch auf jeden Fall einen guten und gerade zusammen alles Gute zum Geburtstag. Das wünschen wir ihm hier.
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0: Ja, der Göhle, der feiert heute seinen 58. Geburtstag. Seit Jahrzehnten prägt er ja die Schweizer Mundart Musik. Ich glaube, der Schwan, den haben alle von uns irgendwann, irgendwo, auch vor allem in der Schule mitgesungen. Und darum stimmen wir doch auch jetzt zusammen zur Feier des Tages ein. Da ist er, das Geburtstag, der Göhle, mit seinem Klassiker Schwan hier auf dem 32. Alles, alles Gute!

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6: Es ist 7. Ich bin Mary Milanovic. Guten Abend.
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6: Eine Woche vor der Abstimmung zur 10-Millionen-Schweiz stößt die SVP-Initiative auf dem Land auf deutlich mehr Zustimmung als in den großen Städten. Das schreibt 20 Minuten. Ein klarer Stadt-Land-Graben lässt sich aber nicht ableiten. Je nach Region hat bereits mehr als jede vierte Person abgestimmt. Auf was die höhere Mobilisierung bei der anstehenden Abstimmung zurückzuführen ist, lässt sich nicht eindeutig sagen. Das Sonntagsarbeitsverbot wird im Kanton Zürich besonders oft umgangen. Detailhändler wie die Migros versuchen mit kreativen Argumenten, die Ausnahmeregeln zu ihren Gunsten auszulegen, schreibt die Gewerkschaft Unia. Detailhändler bezeichnen Läden als Gastrobetriebe oder lassen Sicherheits- statt Verkaufspersonal arbeiten. Die Gewerkschaft Unia verurteilt solche Tricks und kritisiert den Kanton Zürich. Der Dachverband Travail Suisse droht sogar mit einem Referendum gegen eine geplante Ausweitung der Sonntagsverkäufe. Die israelische Armee hat im Libanon einen Vorort der Hauptstadt Beirut angegriffen. Der Angriff hat Stützpunkten der Hisbollah-Miliz gegolten, sagt der israelische Ministerpräsident Benjamin Netanyahu. Israel habe so auf Angriffe der Hisbollah reagiert. Berichten von Augenzeugen zeigen stark beschädigte Gebäude. Berichte über Verletzte gibt es bislang keine. Zwischen dem Libanon und Israel gilt seit April eine Waffenruhe, diese wurde aber kaum eingehalten.
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6: Der italienische Formel-1-Pilot Kimi Antonelli gewinnt den großen Preis von Monaco. Der jüngste WM-Leader aller Zeiten gewinnt im Mercedes vor dem Briten Lewis Hamilton im Ferrari und dem Franzosen Isaac Hadjar im Red Bull. Mit seinem fünften Sieg im sechsten Saisonrennen baut der 19-Jährige seine Führung in der WM-Wertung weiter aus. Ja, aktuell ist doch einiges los auf der Straße. Ihr braucht Geduld auf der A1-Bahn Richtung Zürich zwischen der Verzweigung Lauterbach und Herkingen. Ich verliere bis zu 20 Minuten dort. Dann stockt es auch noch auf der A1 Zürich Richtung Bern zwischen der Raststätte Gunzgen Nord und Önzigen. Immer noch auf der A1-Bahn Richtung St. Gallen zwischen Dietikon und dem Gubristunnel und auch auf dem Westring Chur Richtung Basel zwischen der Urdorf Süd und dem Limmataler Kreuz. Dann staut es auch auf der A1 St. Gallen Richtung Zürich zwischen dem Rastplatz Baltasil Nord und Zürich Ost. Und immer noch ganz, ganz viel Geduld gefordert auf der A2 Chiasso Richtung Gotthard zwischen Faido und der Dossierstelle Airolo. Verlieren der eineinhalb Stunden. Wir wünschen euch ganz viel Geduld und eine gute Weiterfahrt. Am Abend und in der Nacht dürfte es einzelne Regengüsse und Gewitter geben. Die Temperaturen bewegen sich bei um die 15 Grad. Morgen ist es etwa 13 Grad, recht bewölkt und auch Regen ist morgen nicht ausgeschlossen.
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1: Es ist 8 Uhr.
2: Ich bin Mary Milanovic. Guten Abend.
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2: Eine Woche vor der Abstimmung zur 10-Millionen-Schweiz stößt die SVP-Initiative auf dem Land auf deutlich mehr Zustimmung als in den großen Städten. Das schreibt 20 Minuten. Ein klarer Stadt-Land-Graben lässt sich aber nicht ableiten. Je nach Region hat bereits mehr als jede vierte Person abgestimmt. Auf was die höhere Mobilisierung bei der anstehenden Abstimmung zurückzuführen ist, lässt sich nicht eindeutig sagen. Das Sonntagsarbeitsverbot wird im Kanton Zürich besonders oft umgangen. Detailhändler wie die Migros versuchen mit kreativen Argumenten, die Ausnahmeregeln zu ihren Gunsten auszulegen, schreibt die Gewerkschaft Unia. Detailhändler bezeichnen Läden als Gastrobetriebe oder lassen Sicherheit statt Verkaufspersonal arbeiten. Die Gewerkschaft Unia verurteilt solche Tricks und kritisiert den Kanton Zürich. Der Dachverband Travail Suisse droht sogar mit einem Referendum gegen eine geplante Ausweitung der Sonntagsverkäufe. Der ukrainische Präsident Volodymyr Zelensky bezeichnet den russischen Drohnenangriff auf Tschernobyl als Absicht. Es handelt sich um einen außerordentlich hinterhältigen russischen Angriff, teilt Zelensky auf Telegram mit. Es sei dort kein abgebrannter Kernbrennstoff gelagert worden und die Strahlenwerte liegen innerhalb der festgelegten Grenzwerte. Der Vorfall dürfte auch beim heutigen Ukraine-Treffen in London eine Rolle spielen. In Mittelgriechenland hat es zwei Erdbeben gegeben. Nach Angaben des Geodynamischen Instituts in Athen wurden zwei aufeinanderfolgende Erschütterungen registriert. Diese waren auch in rund 90 Kilometer Entfernung deutlich zu spüren. Größere Schäden oder verletzte Personen hat es laut dem Bürgermeister keine gegeben. Griechenland ist auch in dicht besiedelten Regionen immer wieder von Erdbeben betroffen. Ja, aktuell ist doch einiges los auf der Strasse. Ihr braucht Geduld auf der A1-Bahn Richtung Zürich zwischen der Verzweigung Lauterbach und Herkingen. Ich verliere bis zu 20 Minuten dort. Dann stockt es auch noch auf der A1 Zürich Richtung Bern zwischen der Raststätte Gunzgen Nord und Önzigen. Immer noch auf der A1-Bahn Richtung St. Gallen zwischen Dietikon und dem Gubristunnel und auch auf dem Westring Chur Richtung Basel zwischen der Urdorf Süd und dem Limmataler Kreuz. Dann staut es auch auf der A1 St. Gallen Richtung Zürich zwischen dem Rastplatz Baltasil Nord und Zürich Ost. Und immer noch ganz, ganz viel Geduld gefordert auf der A2 Chiasso Richtung Gotthard zwischen Faido und der Dossierstelle Airolo. Verlieren der eineinhalb Stunden. Wir wünschen euch ganz viel Geduld und eine gute Weiterfahrt. Am Abend und in der Nacht dürfte es einzelne Regengüsse und Gewitter geben. Die Temperaturen bewegen sich bei um die 15 Grad. Morgen Morgen ist es etwa 13 Grad, recht bewölkt und auch Regen ist morgen nicht ausgeschlossen.
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1: Es ist 9 Uhr.
2: Diese Themen haben heute Schlagzeilen gemacht. Guten Abend.
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2: Eine Woche vor der Abstimmung zur 10-Millionen-Schweiz stößt die SVP-Initiative auf dem Land auf deutlich mehr Zustimmung als in den großen Städten. Das schreibt 20 Minuten. Ein klarer Stadt-Land-Graben lässt sich aber nicht ableiten. Je nach Region hat bereits mehr als jede vierte Person abgestimmt. Auf was die höhere Mobilisierung bei der anstehenden Abstimmung zurückzuführen ist, lässt sich nicht eindeutig sagen.
3: Die Bundesanwaltschaft kann die elektronischen Geräte des Mannes, der vergangene Woche in Winterthur drei Personen mit einem Messer verletzte, noch nicht auswerten. Grund dafür ist, dass sich der Beschuldigte dagegen wehrt, dass sein Laptop und sein Handy durchsucht werden. Das schreibt die NZZ. Die Bundesanwaltschaft habe beim Zwangsmaßnahmengericht die Entsiegelung beantragt und warte auf den Entscheid.
2: Schweizer Tierschützer wollen eine Beschwerde gegen eine Mikrowerbung einreichen. Konkret geht es um die Aussage «immer aktuell Tierwohl», schreiben die Tierschützer. Diese sei angesichts der gravierenden Tierschutzprobleme in der Tierwirtschaft zynisch und beschönige die Realität, heißt es. Trotzdem kann die Mikro die Labels Tierwohl oder tierfreundlich zu Werbezwecken verwenden, denn diese Begriffe sind rechtlich nicht geschützt. Die Mikro weist die Vorwürfe zurück. Chefs in der Schweiz sind beliebter als in den Nachbarländern. Das zeigt eine Umfrage des Online-Händlers Galaxus. Am meisten ärgern sich aber Angestellte über eine schlechte Kommunikation der Vorgesetzten oder über unklare Entscheidungen und zu wenig Präsenz. Besonders geschätzt wird das Vertrauen, das die Chefs in ihre Angestellten haben.
3: Die Bereitschaft zur Kooperation mit Fremden ist weltweit stark ausgeprägt. Das zeigt eine Studie aus Deutschland. Dabei unterschätzen die meisten den Kooperationswillen ihrer Mitmenschen. Die Forschenden betonen, dass Kooperation eine Grundvoraussetzung für gesellschaftliches Wohlergehen sei. Viele Herausforderungen ließen sich nur bewältigen, wenn Menschen bereit seien, über ihr Eigeninteresse hinaus zum Gemeinwohl beizutragen.
2: Die Operation Libero hat zum heutigen Vatertag in Bern, Zürich, Basel, Lausanne, Aarau, Chur und Lugano 12 Männerstatuen pinke Babytragetücher umgehängt. Mit der Aktion setzt die liberale Bewegung ein Zeichen für die Verantwortung von Vätern in der Kinderbetreuung. Viele Väter wollen von Anfang an eine aktive Rolle im Leben ihrer Kinder übernehmen. Doch die politischen Rahmenbedingungen in der Schweiz erschwerten dies immer noch. Die Operation Libero fordert deshalb eine Elternzeit von je 18 Wochen für beide Elternteile.
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1: Es ist 10.
2: Diese Themen haben heute Schlagzeilen gemacht. Guten Abend.
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2: Die vom Bundesrat geplanten Mietzinsregeln stoßen auf Kritik. Der Bundesrat will mit den Regeln für mehr Rechtssicherheit im Mietrecht sorgen. Falls der Referenzzinssatz über 2% steigt, sieht der Bundesrat eine schrittweise Absenkung des Zuschlags vor. Damit lasse der Bundesrat zu, dass die Rendite bei Vermietungen erhöht werden könne, heißt es vom Mieterinnen- und Mieterverband. Der Hauseigentümerverband begrüßt die Verordnung. Die Unterstützung für die Atomenergie in der Schweiz hat deutlich zugenommen. Das zeigt eine Umfrage des Verbandes Schweizerischer Elektrizitätsunternehmen. Die Hälfte der Befragten spricht sich eher für den Bau eines neuen Atomkraftwerks aus, als für zusätzliche Anlagen aus erneuerbaren Energien. Für die inländische Stromproduktion nehmen sie auch Abstriche beim Umweltschutz in Kauf. Grund dafür sind wachsende Sorgen um die langfristige Stromversorgung.
3: Der Bund will die Pflicht von 3 Stunden Schulsport ersatzlos aus dem Gesetz streichen. Das schreibt die Sonntagszeitung. Das heißt es in einem Zwischenbericht des zuständigen Finanzdepartements von Bundesrätin Karin Keller-Sutter. Der Bund habe zwar die Hoheit über den Sportunterricht, die Kantone würden ihn aber vollständig finanzieren. Deshalb sollen sie künftig über die Zahl der Turnstunden entscheiden. Sollte das Obligatorium wegfallen, müssten Gemeinden nicht mehr Turnhallen bauen. Die SP habe an Meinungsvielfalt verloren. Im Nationalrat stimmten die SP-Mitglieder in der laufenden Legislatur zu fast 98% geschlossen ab, wie die Sonntagszeitung schreibt. Das zeigten Daten der Plattform Smart Monitor. Das bedeutet, dass sich die SP-Fraktion bei der Hälfte der Abstimmungen einig war und bei den übrigen Abstimmungen jeweils nur eine Person ausscherte. Die SP übertreffe damit alle anderen Parteien. Im Ständerat habe der Zürcher Daniel Josic bei jeder 5. Abstimmung entgegen der Mehrheit der SP gestimmt. Schweizer Firmen haben von Januar bis April 27 Milliarden Dollar in den USA investiert. Das schreibt die NZZ. Die Zahl stammt aus einer internen E-Mail der Schweizerisch-Amerikanischen Handelskammer. Die Liste der Investoren lese sich wie ein Who's Who der Schweizer Wirtschaft. Die Summe zeige, dass die Schweiz ihre Verpflichtungen ernst nehme, sagt der Chef der Handelskammer.
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1: Es ist 11 Uhr. Diese Themen haben heute Schlagzeilen gemacht. Guten Abend.
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1: Eine Woche vor der Abstimmung zur 10-Millionen-Schweiz stößt die SVP-Initiative auf dem Land auf deutlich mehr Zustimmung als in den großen Städten. Das schreibt 20 Minuten. Ein klarer Stadt-Land-Graben lässt sich aber nicht ableiten. Je nach Region hat bereits mehr als jede vierte Person abgestimmt. Auf was die höhere Mobilisierung bei der anstehenden Abstimmung zurückzuführen ist, lässt sich nicht eindeutig sagen.
2: Die Bundesanwaltschaft kann die elektronischen Geräte des Mannes, der vergangene Woche in Winterthur drei Personen mit einem Messer verletzte, noch nicht auswerten. Grund dafür ist, dass sich der Beschuldigte dagegen wehrt, dass sein Laptop und sein Handy durchsucht werden. Das schreibt die NZZ. Die Bundesanwaltschaft habe beim Zwangsmaßnahmengericht die Entsiegelung beantragt und warte auf den Entscheid.
1: Schweizer Tierschützer wollen eine Beschwerde gegen eine Mikrowerbung einreichen. Konkret geht es um die Aussage «Immer aktuell Tierwohl», schreiben die Tierschützer. Diese sei angesichts der gravierenden Tierschutzprobleme in der Tierwirtschaft zynisch und beschönige die Realität, heißt es. Trotzdem kann die Mikro die Labels Tierwohl oder tierfreundlich zu Werbezwecken verwenden, denn diese Begriffe sind rechtlich nicht geschützt. Die Mikro weist die Vorwürfe zurück. Chefs in der Schweiz sind beliebter als in den Nachbarländern. Das zeigt eine Umfrage des Online-Händlers Galaxus. Am meisten ärgern sich aber Angestellte über eine schlechte Kommunikation der Vorgesetzten oder über unklare Entscheidungen und zu wenig Präsenz. Besonders geschätzt wird das Vertrauen, das die Chefs in ihre Angestellten haben.
2: Die Bereitschaft zur Kooperation mit Fremden ist weltweit stark ausgeprägt. Das zeigt eine Studie aus Deutschland. Dabei unterschätzen die meisten den Kooperationswillen ihrer Mitmenschen. Die Forschenden betonen, dass Kooperation eine Grundvoraussetzung für gesellschaftliches Wohlergehen sei. Viele Herausforderungen ließen sich nur bewältigen, wenn Menschen bereit seien, über ihr Eigeninteresse hinaus zum Gemeinwohl beizutragen.
1: Die Operation Libero hat zum heutigen Vatertag in Bern, Zürich, Basel, Lausanne, Aarau, Chur und Lugano 12 Männerstatuen pinke Babytragetücher umgehängt. Mit der Aktion setzt die liberale Bewegung ein Zeichen für die Verantwortung von Vätern in der Kinderbetreuung. Viele Väter wollen von Anfang an eine aktive Rolle im Leben ihrer Kinder übernehmen. Doch die politischen Rahmenbedingungen in der Schweiz erschwerten dies immer noch. Die Operation Libero fordert deshalb eine Elternzeit von je 18 Wochen für beide Elternteile.
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1: Es ist 12 Uhr.
2: Diese Themen haben heute Schlagzeilen gemacht. Guten Abend.
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2: Die vom Bundesrat geplanten Mietzinsregeln stoßen auf Kritik. Der Bundesrat will mit den Regeln für mehr Rechtssicherheit im Mietrecht sorgen. Falls der Referenzzinssatz über 2% steigt, sieht der Bundesrat eine schrittweise Absenkung des Zuschlags vor. Damit lasse der Bundesrat zu, dass die Rendite bei Vermietungen erhöht werden könne, heißt es vom Mieterinnen- und Mieterverband. Der Hauseigentümerverband begrüßt die Verordnung. Die Unterstützung für die Atomenergie in der Schweiz hat deutlich zugenommen. Das zeigt eine Umfrage des Verbandes Schweizerischer Elektrizitätsunternehmen. Die Hälfte der Befragten spricht sich eher für den Bau eines neuen Atomkraftwerks aus, als für zusätzliche Anlagen aus erneuerbaren Energien. Für die inländische Stromproduktion nehmen sie auch Abstriche beim Umweltschutz in Kauf. Grund dafür sind wachsende Sorgen um die langfristige Stromversorgung.
3: Der Bund will die Pflicht von 3 Stunden Schulsport ersatzlos aus dem Gesetz streichen. Das schreibt die Sonntagszeitung. Das heißt es in einem Zwischenbericht des zuständigen Finanzdepartements von Bundesrätin Karin Keller-Sutter. Der Bund habe zwar die Hoheit über den Sportunterricht, die Kantone würden ihn aber vollständig finanzieren. Deshalb sollen sie künftig über die Zahl der Turnstunden entscheiden. Sollte das Obligatorium wegfallen, müssten Gemeinden nicht mehr Turnhallen bauen. Die SP habe an Meinungsvielfalt verloren. Im Nationalrat stimmten die SP-Mitglieder in der laufenden Legislatur zu fast 98% geschlossen ab, wie die Sonntagszeitung schreibt. Das zeigten Daten der Plattform Smart Monitor. Das bedeutet, dass sich die SP-Fraktion bei der Hälfte der Abstimmungen einig war und bei den übrigen Abstimmungen jeweils nur eine Person ausscherte. Die SP übertreffe damit alle anderen Parteien. Im Ständerat habe der Zürcher Daniel Josic bei jeder 5. Abstimmung entgegen der Mehrheit der SP gestimmt. Schweizer Firmen haben von Januar bis April 27 Milliarden Dollar in den USA investiert. Das schreibt die NZZ. Die Zahl stammt aus einer internen E-Mail der Schweizerisch-Amerikanischen Handelskammer. Die Liste der Investoren lese sich wie ein Who is Who der Schweizer Wirtschaft. Die Summe zeige, dass die Schweiz ihre Verpflichtungen ernst nehme, sagt der Chef der Handelskammer.
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1: Es ist eins.
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1: Es ist 2.
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